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1: Mein Vater hat mir Vollmacht über alles gegeben. Niemand außer dem Vater kennt den Sohn wirklich. Und niemand kennt den Vater außer dem Sohn und jenen, denen der Sohn den Vater offenbaren will. Glücklich zu schätzen sind die, deren Augen sehen, was ihr seht.
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1: Manchmal will man seiner Aussage richtig Kraft verleihen. Vielleicht kennst du das auch. Man ist in eine brisante Situation geraten und will glaubhaft darlegen, dass man selbst die Wahrheit spricht. Hier schwören einige oder beteuern, wie ernst sie es meinen. Die Bibel kennt da andere Möglichkeiten, den Standpunkt zu unterstreichen. Abraham sagt, dort in einer brenzlichen Situation, Gott ist mein Zeuge. Das muss man sich erstmal trauen. Gott sieht alles und auch in mich hinein. Ich muss schon wirklich überzeugt von meinen Aussagen sein, um zu sagen, Gott kann das bestätigen. Da drängt sich bei mir die Frage auf, wo könnte ich Gott bewusst und guten Gewissens zu meinem Zeugen erklären? Vielleicht sind die Punkte, an denen ich das nicht tun will, die, an denen ich in meinem Leben ansetzen sollte.
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1: Meine liebe Martha, du sorgst dich um so viele Kleinigkeiten. Im Grunde ist doch nur eines wirklich wichtig. Maria hat erkannt, was das ist. Und ich werde es ihr nicht nehmen.
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1: Ich bin Marvin Standke und das wird der Tag. In Europa bleibt die Migrationslage in der spanischen Exklave Ceuta auch an diesem Wochenende ein politisches Thema. Nach einem Massenansturm von Migranten aus Marokko kämpft die spanische Exklave Ceuta mit überfüllten Aufnahmeeinrichtungen. Die Regierung spricht von einer humanitären Krise. Der Regierungschef fordert Hilfe von Madrid. An der Bleilochtalsperre in Saalburg in Thüringen läuft das Sonne-Mond-Sterne-Techno-Festival an diesem Wochenende. Mehr als 33.000 Besucher werden erwartet. Damit kommen mehr Menschen zum Festival, als in der Stadt Saalfeld wohnen. Die Stadt hat etwa 29.000 Einwohner. Auf der Bühne stehen unter anderem Scooter und weitere Stars. Das Festival gehört zu den größten Open-Air-Events in Deutschland für elektronische Musik. Und der deutsche Schauspieler Jan-Josef Liefers wird heute 62 Jahre jung. Er ist Musiker und spielt in zahlreichen Film- und Fernsehproduktionen mit. Für seine Rolle wurde er mehrfach ausgezeichnet. Bekannt ist er vor allem als Professor Börne im Münster-Tatort. Kommissar Thiel und Börne gehören regelmäßig zu den Publikumslieblingen. Die erste Tatortfolge kam 1970 aus Hamburg. Der Tatort ist die älteste deutsche Krimireihe.
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2: Die aktuellen Temperaturen: Köln, Bonn 16, Hamburg 14, Bremen 15, ebenso auch in Berlin, in Dresden 17, in Frankfurt am Main 17, in Stuttgart und München 18, Erfurt 16 und auch in Münster 16 Grad. Heute freundlich und trocken, nur am Alpenrand sind vereinzelt Schauer möglich. Im Norden Temperaturen bis 27 Grad, sonst bis 33 Grad. Und die Aussichten: Morgen gibt es einen Mix aus Sonne und Wolken. Im südlichen Bergland sind später einzelne Schauer möglich. Im Norden und an der See Temperaturen bis 29 Grad, sonst Werte bis 36 Grad.

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1: Ich bin Felix Becker. Der Migrationsstreit zwischen Spanien und Italien hat sich weiter verschärft.
2: Seit Mitternacht gelten in Spanien Grenzkontrollen für Reisende aus Italien. Kontrolliert werden sollen Pässe, Staatsangehörigkeit und Visa von Personen, die per Flugzeug oder Schiff in Spanien ankommen. Madrid reagiert damit auf entsprechende Maßnahmen für Reisende aus Spanien, die Italien vergangene Woche als Reaktion auf die Ceuta-Krise ergriffen hatte. Ulrike Klein, Redaktion.
1: Die Europäische Union hat Internetkonzerne wie Meta und TikTok aufgefordert, entschiedener gegen Falschinformationen vorzugehen. Digitalkommissarin Virkkunen äußerte sich vor allem mit Blick auf die Lage in Ceuta besorgt. Sie kündigte an, dass sich die EU in der kommenden Woche mit dem Thema befassen wird. Unter anderem war auf TikTok die falsche Information verbreitet worden, dass die Grenze zwischen Marokko und Ceuta offen ist. Zehntausende Menschen hatten sich anschließend von Marokko auf den Weg in die spanische Exklave gemacht. Wegen der niedrigen Pegelstände in vielen Flüssen lockern 4 Bundesländer vorübergehend das Lkw-Verbot an Sonn- und Feiertagen.
3: Betroffen sind Niedersachsen, Nordrhein-Westfalen, Rheinland-Pfalz und das Saarland. Weil Frachtschiffe teilweise nur noch wenig Ladung transportieren können, sollen mehr Güter über die Straße befördert werden. Damit sollen Lieferengpässe und Produktionsausfälle verhindert werden. Umweltverbände und Verdi kritisieren die Lockerung wegen zusätzlicher Belastungen für Klima- und Lkw-Fahrer. Timo Wiesner, Redaktion.
1: In der Nacht hat es wieder russische Angriffe auf die ukrainische Hauptstadt Kiew gegeben. Offiziellen Angaben zufolge wurden dabei 3 Menschen getötet, darunter auch ein Kind. Getroffen wurden 3 Orte in der Nähe von Kiew. Den Angaben zufolge kamen bei den nächtlichen Angriffen neben ballistischen Raketen auch Drohnen und Gleitbomben zum Einsatz. Die 2. Fußball-Bundesliga ist in die neue Saison gestartet. Im Auftaktspiel siegte Hertha BSC beim VfL Bochum mit 1:0. Das Siegtor erzielte Sebastian Krönning in der 39. Spielminute.
0: Die Nachrichten wurden bereitgestellt von Radio Aktuell. 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
1: Die aktuellen Temperaturen: Köln, Bonn 16, Hamburg 14, Bremen 15, ebenso auch in Berlin, in Dresden 17, in Frankfurt am Main 17, in Stuttgart und München 18, Erfurt 16 und auch in Münster 16 Grad. Heute freundlich und trocken, nur am Alpenrand sind vereinzelt Schauer möglich. Im Norden Temperaturen bis 27 Grad, sonst bis 33 Grad. Und die Aussichten: Morgen gibt es einen Mix aus Sonne und Wolken. Im südlichen Bergland sind später einzelne Schauer möglich. Im Norden und an der See Temperaturen bis 29 Grad, sonst Werte bis 36 Grad.
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1: Manchmal versuchen meine Zweifel mir einzureden, dass ich verloren und vergessen bin. Zu weit weg von ihm. Aber ich weiß, was für ein Gott er ist. Und ich verlasse mich darauf, dass er seine Versprechen hält. Hat Gott bisher jeden Berg bewegt? Hat er jedes Meer geteilt? Ja, das hat er. Also kann er es wieder. Hat Gott die Dunkelheit besiegt? Hat er mich befreit? Ja, das hat er. Also kann er es wieder. Cain. Yes, he can.
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1: Ich bin Felix Becker. Der Migrationsstreit zwischen Spanien und Italien hat sich weiter verschärft.
2: Seit Mitternacht gelten in Spanien Grenzkontrollen für Reisende aus Italien. Kontrolliert werden sollen Pässe, Staatsangehörigkeit und Visa von Personen, die per Flugzeug oder Schiff in Spanien ankommen. Madrid reagiert damit auf entsprechende Maßnahmen für Reisende aus Spanien, die Italien vergangene Woche als Reaktion auf die Ceuta-Krise ergriffen hatte. Ulrike Klein, Redaktion.
1: Die Europäische Union hat Internetkonzerne wie Meta und TikTok aufgefordert, entschiedener gegen Falschinformationen vorzugehen. Digitalkommissarin Virkkunen äußerte sich vor allem mit Blick auf die Lage in Ceuta besorgt. Sie kündigte an, dass sich die EU in der kommenden Woche mit dem Thema befassen wird. Unter anderem war auf TikTok die falsche Information verbreitet worden, dass die Grenze zwischen Marokko und Ceuta offen ist. Zehntausende Menschen hatten sich anschließend von Marokko auf den Weg in die spanische Exklave gemacht. Wegen der niedrigen Pegelstände in vielen Flüssen lockern 4 Bundesländer vorübergehend das Lkw-Verbot an Sonn- und Feiertagen.
3: Betroffen sind Niedersachsen, Nordrhein-Westfalen, Rheinland-Pfalz und das Saarland. Weil Frachtschiffe teilweise nur noch wenig Ladung transportieren können, sollen mehr Güter über die Straße befördert werden. Damit sollen Lieferengpässe und Produktionsausfälle verhindert werden. Umweltverbände und Verdi kritisieren die Lockerung wegen zusätzlicher Belastungen für Klima- und Lkw-Fahrer. Timo Wiesner, Redaktion.
1: In der Nacht hat es wieder russische Angriffe auf die ukrainische Hauptstadt Kiew gegeben. Offiziellen Angaben zufolge wurden dabei 3 Menschen getötet, darunter auch ein Kind. Getroffen wurden 3 Orte in der Nähe von Kiew. Den Angaben zufolge kamen bei den nächtlichen Angriffen neben ballistischen Raketen auch Drohnen und Gleitbomben zum Einsatz. Die 2. Fußball-Bundesliga ist in die neue Saison gestartet. Im Auftaktspiel siegte Hertha BSC beim VfL Bochum mit 1:0. Das Siegtor erzielte Sebastian Krönning in der 39. Spielminute.
0: Die Nachrichten wurden bereitgestellt von Radio Aktuell. 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
1: Die aktuellen Temperaturen: Köln, Bonn 16, Hamburg 14, Bremen 15, ebenso auch in Berlin, in Dresden 17, in Frankfurt am Main 17, in Stuttgart und München 18, Erfurt 16 und auch in Münster 16 Grad. Heute freundlich und trocken, nur am Alpenrand sind vereinzelt Schauer möglich. Im Norden Temperaturen bis 27 Grad, sonst bis 33 Grad. Und die Aussichten: Morgen gibt es einen Mix aus Sonne und Wolken. Im südlichen Bergland sind später einzelne Schauer möglich. Im Norden und an der See Temperaturen bis 29 Grad, sonst Werte bis 36 Grad.
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Große ist nicht, dieses oder jenes zu sein, sondern man selbst zu sein. Und das kann jeder Mensch, wenn er es will. Søren Kierkegaard.

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1: Ich bin Felix Becker. Nach dem Drohnenvorfall am Flughafen Leipzig-Halle sind die Hintergründe weiterhin unklar.
2: Dort war am Dienstagabend in der Nähe ukrainischer Transportflugzeuge eine mit Sprengstoff und Zünder ausgestattete Drohne entdeckt worden. Der Vorsitzende des Geheimdienstkontrollgremiums im Bundestag, Henrich Mann, hält ein Dementi Russlands für nicht glaubwürdig. Die russische Botschaft weist jede Verantwortung zurück und beschuldigt stattdessen die Ukraine. Bundesinnenminister Dobrindt spricht von einem hybriden Angriff fremder Mächte. Noah Ulrich, Redaktion.
1: Der US-Senat hat mit großer Mehrheit für schärfere Sanktionen gegen Russland gestimmt. Die Maßnahmen richten sich unter anderem gegen Präsident Putin, russische Beamte, Oligarchen und Banken. Zum ersten Mal nimmt Washington auch die sogenannte Schattenflotte ins Visier, mit der Russland bestehende Sanktionen beim Öl- und Gasexport umgeht. Das Paket muss noch vom Repräsentantenhaus beschlossen werden, das sich derzeit in der Sommerpause befindet. Der Migrationsstreit zwischen Spanien und Italien hat sich weiter verschärft.
3: Seit Mitternacht gelten in Spanien Grenzkontrollen für Reisende aus Italien. Kontrolliert werden sollen Pässe, Staatsangehörigkeit und Visa von Personen, die per Flugzeug oder Schiff in Spanien ankommen. Madrid reagiert damit auf entsprechende Maßnahmen für Reisende aus Spanien, die Italien vergangene Woche als Reaktion auf die Ceuta-Krise ergriffen hatte. Ulrike Klein, Redaktion.
1: Die Europäische Union hat Internetkonzerne wie Meta und TikTok aufgefordert, entschiedener gegen Falschinformationen vorzugehen. Digitalkommissarin Virkkunen äußerte sich vor allem mit Blick auf die Lage in Ceuta besorgt. Sie kündigte an, dass sich die EU in der kommenden Woche mit dem Thema befassen wird. Unter anderem war auf TikTok die falsche Information verbreitet worden, dass die Grenze zwischen Marokko und Ceuta offen ist. Zehntausende Menschen hatten sich anschließend von Marokko auf den Weg in die spanische Exklave gemacht. Die zweite Fußball-Bundesliga ist in die neue Saison gestartet. Im Auftaktspiel siegte Hertha BSC beim VfL Bochum mit 1:0. Das Siegtor erzielte Sebastian Krönning in der 39. Spielminute.
0: Die Nachrichten wurden bereitgestellt von Radio Aktuell. 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
1: Die aktuellen Temperaturen: Köln, Bonn 16, Hamburg 14, Bremen 15, ebenso auch in Berlin, in Dresden 17, in Frankfurt am Main 17, in Stuttgart und München 18, Erfurt 16 und auch in Münster 16 Grad. Heute freundlich und trocken, nur am Alpenrand sind vereinzelt Schauer möglich. Im Norden Temperaturen bis 27 Grad, sonst bis 33 Grad. Und die Aussichten: Morgen gibt es einen Mix aus Sonne und Wolken. Im südlichen Bergland sind später einzelne Schauer möglich. Im Norden und an der See Temperaturen bis 29 Grad, sonst Werte bis 36 Grad.
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1: Manchmal will man seiner Aussage richtig Kraft verleihen. Vielleicht kennst du das auch. Man ist in eine brisante Situation geraten und will glaubhaft darlegen, dass man selbst die Wahrheit spricht. Hier schwören einige oder beteuern, wie ernst sie es meinen. Die Bibel kennt da andere Möglichkeiten, den Standpunkt zu unterstreichen. Abraham sagt, dort in einer brenzlichen Situation, Gott ist mein Zeuge. Das muss man sich erstmal trauen. Gott sieht alles und auch in mich hinein. Ich muss schon wirklich überzeugt von meinen Aussagen sein, um zu sagen, Gott kann das bestätigen. Da drängt sich bei mir die Frage auf, wo könnte ich Gott bewusst und guten Gewissens zu meinem Zeugen erklären? Vielleicht sind die Punkte, an denen ich das nicht tun will, die, an denen ich in meinem Leben ansetzen sollte.
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1: Ich bin Felix Becker. Nach dem Drohnenvorfall am Flughafen Leipzig-Halle sind die Hintergründe weiterhin unklar.
2: Dort war am Dienstagabend in der Nähe ukrainischer Transportflugzeuge eine mit Sprengstoff und Zünder ausgestattete Drohne entdeckt worden. Der Vorsitzende des Geheimdienstkontrollgremiums im Bundestag, Henrich Mann, hält ein Dementi Russlands für nicht glaubwürdig. Die russische Botschaft weist jede Verantwortung zurück und beschuldigt stattdessen die Ukraine. Bundesinnenminister Dobrindt spricht von einem hybriden Angriff fremder Mächte. Noah Ulrich, Redaktion.
1: Der US-Senat hat mit großer Mehrheit für schärfere Sanktionen gegen Russland gestimmt. Die Maßnahmen richten sich unter anderem gegen Präsident Putin, russische Beamte, Oligarchen und Banken. Zum ersten Mal nimmt Washington auch die sogenannte Schattenflotte ins Visier, mit der Russland bestehende Sanktionen beim Öl- und Gasexport umgeht. Das Paket muss noch vom Repräsentantenhaus beschlossen werden, das sich derzeit in der Sommerpause befindet. Der Migrationsstreit zwischen Spanien und Italien hat sich weiter verschärft.
3: Seit Mitternacht gelten in Spanien Grenzkontrollen für Reisende aus Italien. Kontrolliert werden sollen Pässe, Staatsangehörigkeit und Visa von Personen, die per Flugzeug oder Schiff in Spanien ankommen. Madrid reagiert damit auf entsprechende Maßnahmen für Reisende aus Spanien, die Italien vergangene Woche als Reaktion auf die Ceuta-Krise ergriffen hatte. Ulrike Klein, Redaktion.
1: Die Europäische Union hat Internetkonzerne wie Meta und TikTok aufgefordert, entschiedener gegen Falschinformationen vorzugehen. Digitalkommissarin Virkkunen äußerte sich vor allem mit Blick auf die Lage in Ceuta besorgt. Sie kündigte an, dass sich die EU in der kommenden Woche mit dem Thema befassen wird. Unter anderem war auf TikTok die falsche Information verbreitet worden, dass die Grenze zwischen Marokko und Ceuta offen ist. Zehntausende Menschen hatten sich anschließend von Marokko auf den Weg in die spanische Exklave gemacht. Die zweite Fußball-Bundesliga ist in die neue Saison gestartet. Im Auftaktspiel siegte Hertha BSC beim VfL Bochum mit 1:0. Das Siegtor erzielte Sebastian Gröning in der 39. Spielminute.
0: Die Nachrichten wurden bereitgestellt von Radio Aktuell. 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
1: Die aktuellen Temperaturen: Köln, Bonn 16, Hamburg 14, Bremen 15, ebenso auch in Berlin, in Dresden 17, in Frankfurt am Main 17, in Stuttgart und München 18, Erfurt 16 und auch in Münster 16 Grad. Heute freundlich und trocken, nur am Alpenrand sind vereinzelt Schauer möglich. Im Norden Temperaturen bis 27 Grad, sonst bis 33 Grad. Und die Aussichten: Morgen gibt es einen Mix aus Sonne und Wolken. Im südlichen Bergland sind später einzelne Schauer möglich. Im Norden und an der See Temperaturen bis 29 Grad, sonst Werte bis 36 Grad.
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5: Natürlich begleitet euch ERF Yes durch den Samstag. Ich wünsche euch einen richtig schönen Samstag. Herzlich willkommen bei euren Hörercharts, eurer Top 30 Show. Jawohl, die Top 30, die bestimmt ihr durch eure Daumen nach oben und Daumen nach unten auf die Songs aus unserem Programm. Die schreiben wir euch alle mit auf erfyes.de und in der kostenlosen App. Und dank eurer Bewertungen wissen wir nicht nur, was bei euch gut und was weniger gut ankommt, sondern wir wissen auch, welcher euer Lieblingssong der Woche ist. Und in den nächsten 2 Stunden erleben wir 30 Plätze bis hin zu eurem Lieblingssong der Woche. Seid ihr bereit? Dann legen wir los. Mein Name ist Steffen Schmidt. Ich freue mich, dass ihr dabei seid. Und auf eurem Platz Nummer 30 in dieser Woche: Franny Cash mit Jesus All Along.

In den guten und in den schlechten Zeiten. Rachel Namiroff ist sich sicher, sie ist nie allein, denn Gott ist mit ihr unterwegs. Und ich kann das nur unterstreichen und sage, das gilt nicht nur für Rachel Namiroff, das gilt für jede und jeden einzelnen Menschen. Seid euch dessen gewiss, auch heute, auch jetzt, während der Top 30 Show. Eure Hörercharts bei ERF Yes, da habe ich jetzt Platz 28 für euch. Megan Tibbetts mit Bigger Than Me.

Wasser ist flüssig, Luft ist unsichtbar und die O-Bros sind in der Top 30. Es gibt Dinge, die sind quasi per Naturgesetz verankert. Und die O-Bros, die habt ihr heute auch nicht zum letzten Mal gehört. Insgesamt dreimal habt ihr sie reingewählt in eure Lieblingssongs der Woche. Mit Wolken im Moshpit auf Platz Nummer 27. Wir schauen mal, wo die anderen Songs noch so auftauchen. Jetzt machen wir aber weiter. Platz 26 geht von euch in dieser Woche an Seth Schlieder mit Bye Bye.

Carly Ann Taylor mit Heavenly Father, euer Platz Nummer 25 in dieser Woche. Einen Platz davor verleiht ihr ein nachträgliches Geburtstagsgeschenk, denn am Donnerstag hatte Ed Cash Geburtstag, einer der erfolgreichsten christlichen Musikproduzenten der Welt und Grammy-Preisträger und Bandmitglied von We The Kingdom und Geburtstagskind am Donnerstag. 55 Jahre ist er jung geworden. Ich sag nochmal herzlichen Glückwunsch und Gottes Segen. Und ihr sagt das auch, indem ihr ihn zusammen mit seiner Band We The Kingdom und Rescue Me auf Platz 24 gewählt habt.

0: Das ist ERF Yes, das ist die Top 30 Show, das ist Tim Timmons mit The Way We Love auf Platz 23 und das hier, das ist eine gute Nachricht.
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0: Sind für mich zwei Jungs mit dem Herz am rechten Fleck. Meine zwei Helden ohne Cape heißen Liam und Noah, sind 13 bzw. 14 Jahre alt und leben in Niederalfingen. Das liegt im Zollernalbkreis in Baden-Württemberg. Und da sind sie mittlerweile als die Kronkorken-Kids bekannt. Wie der SWR berichtet, fahren die beiden mit dem Rad durchs Dorf und sammeln Kronkorken ein. Kronkorken, die enthalten eine geringe Menge Weißblech. Und wenn du das in großen Mengen beim Schrotthändler abgibst, dann bekommst du dafür auch ein gutes Taschengeld. Mittlerweile haben die beiden Jungs, und jetzt festhalten, schon über 600.000 Kronkorken gesammelt. Das ist der absolute Wahnsinn. Das entspricht einem Wert von knapp über 2.000 Euro. Aber hier wird's jetzt richtig toll. Denn das Geld, das behalten die beiden nicht für sich, sondern sie spenden es an die Nikolaus-May-Stiftung. Und die wiederum setzt sich für herzkranke Kinder ein. Und das ist doch einfach fantastisch. Da sind zwei junge Männer, die ganz genau wissen, worauf es im Leben ankommt. Ich feiere das. Für mich sind diese beiden Helden definitiv eine gute Nachricht.
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0: Und damit machen wir weiter in dem Countdown Richtung eures Lieblingssongs der Woche. Das ist die Top 30 Show, die ihr da hört bei ERF Yes an diesem Samstag. Eure 30 Lieblingssongs, die ihr bestimmt habt, durch eure Daumen hoch und Daumen runter auf erfyes.de und in der App. Da könnt ihr alle Songs, die wir spielen, bewerten. Die spiele ich euch hier hintereinander weg und wir sind mittlerweile auch schon bei Platz 22. Da sind 4 King & Country zum zweiten Mal drin heute mit Miracle. Das ist euer Platz 22.

Wenn Tommy Profit beteiligt ist, dann wird's immer episch. Tommy Profit zusammen mit Mara Justine und Blessed Assurance. Das ist euer Platz 21 in dieser Woche. Ein weiter vorne und damit eröffnen wir die Top 20. Das ist Torrin Wells mit Not Guilty.

Ich finde den so klasse. Jamie McDonald mit Born to Fly. Mein persönlicher Platz 1, euer Platz 19 in der Top 30 Show bei ERF Yes. Ich sag's nochmal, Jamie McDonald mit Born to Fly. Ha, ich krieg immer Gänsehaut, wenn ich den höre. Ich finde den ganz, ganz fantastisch. Ihr fandet aber noch 18 Songs einen Ticken besser. Habt sie zumindest besser bewertet auf erfyes.de und in der kostenlosen App. Unter anderem Elevation Worship zusammen mit Brandon Lake, Chris Brown und Chandler Moore. Praise ist euer Platz 18.

The Afters mit It's Gonna Get Better. Platz Nummer 17 in dieser Woche. Und einen Platz kriegen wir noch rein vor den Nachrichten, nämlich Lindy auf Platz Nummer 16 mit Messed Up Messenger. Und dann begeben wir uns nach den Nachrichten auf die Spur eures Lieblingssongs der Woche. Bleibt dran und genießt es jetzt aber erstmal Platz Nummer 16.

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1: Ich bin Felix Becker. Wegen der niedrigen Pegelstände großer deutscher Flüsse haben mehrere Bundesländer das Sonntagsfahrverbot für Lkw vorübergehend gelockert. Betroffen sind Nordrhein-Westfalen, Rheinland-Pfalz, Niedersachsen und das Saarland. Weil Frachtschiffe teilweise deutlich weniger Ladung transportieren können, sollen mehr Güter über die Straße befördert werden. Der Industrieverband BDI begrüßt die Lockerung und sieht darin eine Möglichkeit, Lieferketten zu stabilisieren. Die Europäische Union importiert wieder mehr Flüssigerdgas aus Russland.
2: Im Juni kauften die Mitgliedstaaten laut einem Medienbericht 14% mehr russisches Flüssigerdgas als ein Jahr zuvor. Russland nahm damit rund 60 Millionen Euro pro Tag ein. Größter Abnehmer innerhalb der EU war Frankreich. Insgesamt hatte russisches Erdgas zuletzt einen Anteil von gut 13% an den europäischen Gasimporten. Die Europäische Union will ihre Abhängigkeit weiter reduzieren und ab 2027 kein russisches Flüssigerdgas mehr beziehen. Ulrike Klein, Redaktion.
1: Nach dem Drohnenvorfall am Flughafen Leipzig-Halle sind die Hintergründe weiterhin unklar.
3: Dort war am Dienstagabend in der Nähe ukrainischer Transportflugzeuge eine mit Sprengstoff und Zünder ausgestattete Drohne entdeckt worden. Der Vorsitzende des Geheimdienstkontrollgremiums im Bundestag, Heinrich Mann, hält ein Dementi Russlands für nicht glaubwürdig. Die russische Botschaft weist jede Verantwortung zurück und beschuldigt stattdessen die Ukraine. Bundesinnenminister Dobrindt spricht von einem hybriden Angriff fremder Mächte. Noah Ulrich, Redaktion.
1: Bundesfinanzminister Klingbeil will offenbar die Steuerfreibeträge für Vereine deutlich senken. Nach einem Bericht der Bild-Zeitung soll der Freibetrag ab dem kommenden Jahr von 5.000 auf 1.000 Euro sinken. Das Finanzministerium rechnet dadurch mit rund 45 Millionen Euro zusätzlichen Steuereinnahmen. Außerdem sollen dem Bericht zufolge Freibeträge für Gewinne aus Betriebsverkäufen und Betriebsaufgaben gestrichen werden. Bei der Nachfolge von Bundespräsident Steinmeier spielt das Geschlecht für die große Mehrheit der Deutschen keine Rolle. In einer Forsa-Umfrage sagten 74%, ihnen sei egal, ob künftig eine Frau oder ein Mann das Amt übernimmt. 19% wünschen sich ausdrücklich eine Bundespräsidentin, 5% einen Mann. Fast jeder Zweite hält politische Erfahrung für besonders wichtig.
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1: Die aktuellen Temperaturen: Köln, Bonn 22, Hamburg 20, Bremen 21, Berlin 20, Dresden 22, Frankfurt am Main 23, Stuttgart 25, ebenso auch in München, Erfurt 21 und auch in Münster 21 Grad. Heute freundlich und trocken, nur am Alpenrand sind vereinzelt Schauer möglich. Im Norden Temperaturen bis 27 Grad, sonst bis 33 Grad. Und die Aussichten: Morgen gibt es einen Mix aus Sonne und Wolken. Im südlichen Bergland sind später einzelne Schauer möglich. Im Norden und an der See Temperaturen bis 29 Grad, sonst Werte bis 36 Grad.
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5: Welcome back. Wieder an Pfiff. Teil Halbzeit Nummer 2 der Top 30 Show hier bei ERF Yes. Ja, in dieser Stunde schauen wir uns Platz 15 bis 1 an von den Songs, die ihr so am besten bewertet habt. Das könnt ihr tun, Daumen hoch, Daumen runter verteilen auf alle Songs, die wir spielen, in der Radio-Playlist auf erfyes.de und in der kostenlosen App. Und so ergibt sich ein Bild, das mir zeigt, Vincent Weiss steht auf Platz Nummer 15 mit U. Mein Name ist Steffen Schmidt und ich freue mich, dass ihr dabei seid bei der Top 30 Show hier bei ERF Yes am Samstag.

Ann Wilson, Till the Road Runs Out, euer Platz Nummer 14 in dieser Woche. Für Platz Nummer 13 müssen wir uns in eine andere Tageszeit versetzen, zumindest gedanklich. Denn in der Regel laufen die O-Bros mit Ich geb mich nicht auf nur nachts bei ERF Yes. Also zwischen 22 und 6 Uhr morgens. Da könnt ihr diesen Song in der Regel hören. Aber er scheint euch so gut überzeugt zu haben, dass die Nachtstunden kriegen eher nicht so viel Aufmerksamkeit. Der Song euch trotzdem so sehr überzeugt hat, dass ihr ihn auf Platz 13 gewotet habt. Ich geb mich nicht auf, das sind die O-Bros in der Top 30 Show.

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Making Waves von Yveth Luna auf Platz Nummer 12. Das heißt, wir sind auch schon fast zwei Drittel drin in der Top 30 Show. Einen Platz haben wir noch bis ran an die Top 10. Und der geht in dieser Woche mit Platz 11 an Tasha Layton mit There is a God. Eine Aussage, die gilt an jedem Tag, egal ob Samstag oder nicht.

0: Euer zehntbeliebtester Song diese Woche, das ist Josh Wilson mit How Loved You Are bei ERFES. Und damit kommen wir zu Platz 9, der erste einstellige Platz in dieser Top 30 Show. Der geht an einen Deutschpop-Song, nämlich Montez mit Wenn du mich fragst. Ich finde, der macht richtig Spaß.
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1: For King and Country mit What If I Told You. Euer Platz Nummer 8 in der Top 30 Show bei ERFS am Samstag.
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1: Sind für mich zwei Mädchen, die zwei Frauen vor dem Ertrinken gerettet haben. Unsere beiden Heldinnen ohne Cape, die heißen Leonie und Romy. Sie sind 10 bzw. 12 Jahre alt und waren vor einigen Tagen im Freibad Stolzenau in Niedersachsen. Und da haben die beiden zwei Frauen im Becken entdeckt, die kurz davor waren zu ertrinken. Wie der NDR berichtet, dachten die Mädchen zunächst, die beiden spielen nur. Dann aber sanken die beiden nach unten und Romy und Leonie haben sofort reagiert. Auf dem Weg ins Becken sagen sie noch einem Jungen, dass er Hilfe holen soll. Sie gehen also ins Becken, schwimmen zur entsprechenden Stelle und tauchen zu den beiden herunter. Sie schaffen es aber nicht, die beiden nach oben zu ziehen. Dann aber kommt der Bademeister dazu und kann die beiden Frauen an die Oberfläche bringen. Eine der beiden konnte erfolgreich reanimiert werden. Mittlerweile sind beide stabil. Und das eben nur dank der aufmerksamen beiden Mädchen. Gänsehaut, Freunde. Diese beiden Mädchen, das sind Heldinnen und sie sorgen für meine gute Nachricht.
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1: Und mit dieser tollen Nachricht im Rücken machen wir uns auf den Weg Richtung eures Lieblingssongs der Woche. Wir sind bei Platz 7 angekommen. Das heißt, dieser Song hier, der hat die 7 meisten Daumen nach oben bekommen in der Playlist auf erfjes.de und in der App. Tiffany Harris ist das mit Vertigo auf Platz 7 in der Top 30 Show bei ERFjes am Samstag mit mir, Steffen Schmitz.

auch schon zum zweiten Mal drin heute in der Top 30 Show. Rachel Nemiroff auf Platz Nummer 6 mit What If. Starker Song, was den Inhalt angeht, wenn ihr mich fragt. Jetzt habe ich für euch die Top 5, die wird eröffnet von Julia Poe, Lost and Found und Regan James mit Home Again. Hört ihr sie jetzt bei ERF Yes.

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Influence Music und Michael Ketterer. Platz Nummer 4 für Grateful in dieser Woche. Und damit begeben wir uns also aufs Treppchen. Und für eure Bronzemedaille brauchen wir direkt 5 Medaillen, denn die geht an eine Band. Mercy Me mit Make It Well habt ihr auf Platz Nummer 3 gewählt. In dieser Woche in der Top 30 Show bei ERF Yes.

Immer noch ein unfassbar starker Song. Phil Wickham mit What an Awesome God. Platz Nummer 2 in dieser Woche. Und damit muss ich es auch nicht groß spannend machen. Denn wir haben die Obros mit God Bless noch nicht gehört. Und natürlich sind die drin. Natürlich sind sie wieder auf Platz 1. Ich weiß nicht, ob sich das jemals ändern wird. Da bin ich ganz ehrlich mit euch. Ich glaube, seit 8 Wochen gibt es kein Vorbeikommen an diesem Song. God Bless von den Obros. Der scheint bei euch immer noch sehr, sehr hoch im Kurs zu sein. Euer Platz 1 in dieser Woche.

Und damit wissen wir es ganz offiziell. Das ist euer Lieblingssong der Woche, die O'Bros mit God Bless. Das war die Top 30 Show für diese Woche. Ihr könnt natürlich auch jetzt schon wieder abstimmen, damit sich das nächste Woche mehr an euren Wünschen orientiert oder vielleicht auch noch mehr. Dafür klickt ihr euch einfach rein, erfjes.de oder in der kostenlosen App öffnet ihr die Radio-Playlist und bewertet die Songs, die euch gefallen, mit einem Daumen nach oben und die, die nicht so euer Fall sind, mit einem Daumen nach unten. Ich sag vielen Dank fürs Feedback, vielen Dank fürs Abstimmen und vielen Dank fürs Zuhören. Mein Name ist Steffen Schmidt. Ich sag wie immer, macht's nicht gut, macht's besser. Bis zum nächsten Mal. Ciao, ciao.

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1: Ich bin Felix Becker. Wegen der niedrigen Pegelstände großer deutscher Flüsse haben mehrere Bundesländer das Sonntagsfahrverbot für Lkw vorübergehend gelockert. Betroffen sind Nordrhein-Westfalen, Rheinland-Pfalz, Niedersachsen und das Saarland. Weil Frachtschiffe teilweise deutlich weniger Ladung transportieren können, sollen mehr Güter über die Straße befördert werden. Der Industrieverband BDI begrüßt die Lockerung und sieht darin eine Möglichkeit, Lieferketten zu stabilisieren. Die Europäische Union importiert wieder mehr Flüssigerdgas aus Russland.
2: Im Juni kauften die Mitgliedstaaten laut einem Medienbericht 14% mehr russisches Flüssigerdgas als ein Jahr zuvor. Russland nahm damit rund 60 Millionen Euro pro Tag ein. Größter Abnehmer innerhalb der EU war Frankreich. Insgesamt hatte russisches Erdgas zuletzt einen Anteil von gut 13% an den europäischen Gasimporten. Die Europäische Union will ihre Abhängigkeit weiter reduzieren und ab 2027 kein russisches Flüssigerdgas mehr beziehen. Ulrike Klein, Redaktion.
1: Nach dem Drohnenvorfall am Flughafen Leipzig-Halle sind die Hintergründe weiterhin unklar.
3: Dort war am Dienstagabend in der Nähe ukrainischer Transportflugzeuge eine mit Sprengstoff und Zünder ausgestattete Drohne entdeckt worden. Der Vorsitzende des Geheimdienstkontrollgremiums im Bundestag, Heinrich Mann, hält ein Dementi Russlands für nicht glaubwürdig. Die russische Botschaft weist jede Verantwortung zurück und beschuldigt stattdessen die Ukraine. Bundesinnenminister Dobrindt spricht von einem hybriden Angriff fremder Mächte. Noah Ulrich, Redaktion.
1: Bundesfinanzminister Klingbeil will offenbar die Steuerfreibeträge für Vereine deutlich senken. Nach einem Bericht der Bild-Zeitung soll der Freibetrag ab dem kommenden Jahr von 5.000 auf 1.000 Euro sinken. Das Finanzministerium rechnet dadurch mit rund 45 Millionen Euro zusätzlichen Steuereinnahmen. Außerdem sollen dem Bericht zufolge Freibeträge für Gewinne aus Betriebsverkäufen und Betriebsaufgaben gestrichen werden. Bei der Nachfolge von Bundespräsident Steinmeier spielt das Geschlecht für die große Mehrheit der Deutschen keine Rolle. In einer Forsa-Umfrage sagten 74%, ihnen sei egal, ob künftig eine Frau oder ein Mann das Amt übernimmt. 19% wünschen sich ausdrücklich eine Bundespräsidentin, 5% einen Mann. Fast jeder Zweite hält politische Erfahrung für besonders wichtig.
0: Die Nachrichten wurden bereitgestellt von Radio Aktuell. 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
1: Die aktuellen Temperaturen: Köln, Bonn 22, Hamburg 20, Bremen 21, Berlin 20, Dresden 22, Frankfurt am Main 23, Stuttgart 25, ebenso auch in München, Erfurt 21 und auch in Münster 21 Grad. Heute freundlich und trocken, nur am Alpenrand sind vereinzelt Schauer möglich. Im Norden Temperaturen bis 27 Grad, sonst bis 33 Grad. Und die Aussichten: Morgen gibt es einen Mix aus Sonne und Wolken. Im südlichen Bergland sind später einzelne Schauer möglich. Im Norden und an der See Temperaturen bis 29 Grad, sonst Werte bis 36 Grad.
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1: Es ist nicht der Mensch, der aus der Kraft seines Glaubens an Gott festhält, sondern es ist Gott, der durch seine Kraft den Menschen beim Glauben hält. Hans-Joachim Eckstein.

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1: Ich bin Felix Becker. Nach dem Fund einer Sprengstoffdrohne am Flughafen Leipzig-Halle hat die Bundespolizei die Sicherheitsmaßnahmen verstärkt.
2: Auf dem alten Tower wurde ein mobiler Drohnenwachposten eingerichtet. Damit sollen unbefugte Drohnen frühzeitig und aus größerer Entfernung erkannt werden. Nach Angaben der Bundespolizei gibt es außerdem Technik, mit der Drohnen gezielt gestört und notfalls zur Landung gezwungen werden können. Die Aussichtsplattform am Tower bleibt deshalb bis auf Weiteres für Besucher gesperrt. Ulrike Klein, Redaktion.
1: Auf Sizilien ist der Ätna erneut ausgebrochen. Europas größter aktiver Vulkan stieß heute eine riesige Rauch- und Aschewolke aus. Am nahegelegenen Flughafen Catania wurde der Flugverkehr deshalb vorübergehend unterbrochen. Alle ankommenden Flüge wurden zunächst bis zum Mittag gestrichen. Für Reisende auf der beliebten italienischen Ferieninsel kann es dadurch zu erheblichen Verspätungen und Ausfällen kommen. Bundesfinanzminister Klingbeil will offenbar die Steuerfreibeträge für Vereine deutlich senken. Nach einem Bericht der Bild-Zeitung soll der Freibetrag ab dem kommenden Jahr von 5.000 auf 1.000 Euro sinken. Das Finanzministerium rechnet dadurch mit rund 45 Millionen Euro zusätzlichen Steuereinnahmen. Außerdem sollen dem Bericht zufolge Freibeträge für Gewinne aus Betriebsverkäufen und Betriebsaufgaben gestrichen werden. Bei der Nachfolge von Bundespräsident Steinmeier spielt das Geschlecht für die große Mehrheit der Deutschen keine Rolle. In einer Forsa-Umfrage sagten 74%, ihnen sei egal, ob künftig eine Frau oder ein Mann das Amt übernimmt. 19% wünschen sich ausdrücklich eine Bundespräsidentin, 5% einen Mann. Fast jeder Zweite hält politische Erfahrung für besonders wichtig. Bei der Schwimmeuropameisterschaft in Paris hat die deutsche Mixed-Staffel im Freiwasser Gold gewonnen. Es ist der vierte Titel und die fünfte Medaille für das deutsche Freiwasserteam, das vom mehrfachen Welt- und Europameister Welbrock angeführt wird.
0: Die Nachrichten wurden bereitgestellt von Radio Aktuell. 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
1: Die aktuellen Temperaturen: Köln, Bonn 22, Hamburg 20, Bremen 21, Berlin 20, Dresden 22, Frankfurt am Main 23, Stuttgart 25, ebenso auch in München, Erfurt 21 und auch in Münster 21 Grad. Heute freundlich und trocken, nur am Alpenrand sind vereinzelt Schauer möglich. Im Norden Temperaturen bis 27 Grad, sonst bis 33 Grad. Und die Aussichten: Morgen gibt es einen Mix aus Sonne und Wolken. Im südlichen Bergland sind später einzelne Schauer möglich. Im Norden und an der See Temperaturen bis 29 Grad, sonst Werte bis 36 Grad.
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1: Manchmal will man seiner Aussage richtig Kraft verleihen. Vielleicht kennst du das auch. Man ist in eine brisante Situation geraten und will glaubhaft darlegen, dass man selbst die Wahrheit spricht. Hier schwören einige oder beteuern, wie ernst sie es meinen. Die Bibel kennt da andere Möglichkeiten, den Standpunkt zu unterstreichen. Abraham sagt, dort in einer brenzlichen Situation, Gott ist mein Zeuge. Das muss man sich erstmal trauen. Gott sieht alles und auch in mich hinein. Ich muss schon wirklich überzeugt von meinen Aussagen sein, um zu sagen, Gott kann das bestätigen. Da drängt sich bei mir die Frage auf, wo könnte ich Gott bewusst und guten Gewissens zu meinem Zeugen erklären? Vielleicht sind die Punkte, an denen ich das nicht tun will, die, an denen ich in meinem Leben ansetzen sollte.
0: Der Spruch des Tages steht in der Bibel. 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
1: Ich bin Felix Becker. Nach dem Fund einer Sprengstoffdrohne am Flughafen Leipzig-Halle hat die Bundespolizei die Sicherheitsmaßnahmen verstärkt.
2: Auf dem alten Tower wurde ein mobiler Drohnenwachposten eingerichtet. Damit sollen unbefugte Drohnen frühzeitig und aus größerer Entfernung erkannt werden. Nach Angaben der Bundespolizei gibt es außerdem Technik, mit der Drohnen gezielt gestört und notfalls zur Landung gezwungen werden können. Die Aussichtsplattform am Tower bleibt deshalb bis auf Weiteres für Besucher gesperrt. Ulrike Klein, Redaktion.
1: Auf Sizilien ist der Ätna erneut ausgebrochen. Europas größter aktiver Vulkan stieß heute eine riesige Rauch- und Aschewolke aus. Am nahegelegenen Flughafen Catania wurde der Flugverkehr deshalb vorübergehend unterbrochen. Alle ankommenden Flüge wurden zunächst bis zum Mittag gestrichen. Für Reisende auf der beliebten italienischen Ferieninsel kann es dadurch zu erheblichen Verspätungen und Ausfällen kommen. Bundesfinanzminister Klingbeil will offenbar die Steuerfreibeträge für Vereine deutlich senken. Nach einem Bericht der Bild-Zeitung soll der Freibetrag ab dem kommenden Jahr von 5.000 auf 1.000 Euro sinken. Das Finanzministerium rechnet dadurch mit rund 45 Millionen Euro zusätzlichen Steuereinnahmen. Außerdem sollen dem Bericht zufolge Freibeträge für Gewinne aus Betriebsverkäufen und Betriebsaufgaben gestrichen werden. Bei der Nachfolge von Bundespräsident Steinmeier spielt das Geschlecht für die große Mehrheit der Deutschen keine Rolle. In einer Forsa-Umfrage sagten 74%, ihnen sei egal, ob künftig eine Frau oder ein Mann das Amt übernimmt. 19% wünschen sich ausdrücklich eine Bundespräsidentin, 5% einen Mann. Fast jeder Zweite hält politische Erfahrung für besonders wichtig. Bei der Schwimmeuropameisterschaft in Paris hat die deutsche Mixed-Staffel im Freiwasser Gold gewonnen. Es ist der vierte Titel und die fünfte Medaille für das deutsche Freiwasserteam, das vom mehrfachen Welt- und Europameister Welbrock angeführt wird.
0: Die Nachrichten wurden bereitgestellt von Radio Aktuell. 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
1: Die aktuellen Temperaturen: Köln-Bonn 27, Hamburg 24, Bremen und Berlin 25 Grad, in Dresden 26, Frankfurt am Main 30, Stuttgart 32, München 29 und in Erfurt und Münster 27 Grad. Heute freundlich und trocken, nur am Alpenrand sind vereinzelt Schauer möglich. Im Norden Temperaturen bis 27 Grad, sonst bis 33 Grad. Und die Aussichten: morgen gibt es einen Mix aus Sonne und Wolken. Im südlichen Bergland sind später einzelne Schauer möglich. Im Norden und an der See Temperaturen bis 29 Grad, sonst Werte bis 36 Grad.

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0: Auf ein Wort.
1: Nicht die Gesunden brauchen den Arzt, sondern die Kranken. Ich bin gekommen, um Sünder zur Umkehr von ihren Sünden zu rufen und nicht, um meine Zeit mit denen zu verbringen, die sich schon für gut genug halten.
0: Auf ein Wort mit Jesus. 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
1: Ich bin Felix Becker. Bundesverkehrsminister Bilger hat die vorübergehende Lockerung des Sonntagsfahrverbots für Lkw verteidigt.
2: Wegen der niedrigen Pegelstände in deutschen Flüssen bräuchten Unternehmen zusätzliche Möglichkeiten, Waren über die Straße zu transportieren. Außerdem sollen Baustellen reduziert und zusätzliche Kapazitäten bei der Bahn geschaffen werden. Die Grünen kritisieren die Maßnahmen als nicht ausreichend. Sie fordern den Verkehrsminister auf, stärker gegen die Folgen des Klimawandels vorzugehen. Noah Ulrich, Redaktion.
1: Personalausweise könnten künftig ohne aufgedruckte Adresse ausgestellt werden.
3: Nach einem Bericht der Rheinischen Post arbeitet das Bundesinnenministerium an einer neuen Generation der Ausweise. Der Wegfall der Anschrift könnte vor allem bei Umzügen Bürokratie sparen, weil sie dann nicht mehr per Aufkleber geändert werden müsste. Geplant sind außerdem ein größeres Foto und zusätzliche Sicherheitsmerkmale. Bis Ende kommenden Jahres soll das Konzept für den neuen Personalausweis erarbeitet werden. Ulrike Klein, Redaktion.
1: Nach dem Drohnenvorfall am Flughafen Leipzig-Halle hält der Vorsitzende des Geheimdienstkontrollgremiums im Bundestag, Henrich Mann, eine Beteiligung Russlands für möglich. Im ZDF bezeichnete er Erklärungen aus Moskau als unglaubwürdig und verwies auf den festgefahrenen Krieg in der Ukraine. Die russische Botschaft weist die Vorwürfe zurück und beschuldigt stattdessen die Ukraine, hinter dem Vorfall zu stecken. Belege für eine Verantwortung Russlands oder der Ukraine gibt es bislang nicht. Italien kämpft mitten in der Urlaubssaison gleichzeitig mit einem Waldbrand und einem Vulkanausbruch. Am Westufer des Gardasees hat sich oberhalb der Gemeinde Tignala ein Feuer ausgebreitet. Über 200 Menschen mussten in Sicherheit gebracht werden. Die Feuerwehr ist mit einem Großaufgebot im Einsatz. Auf Sizilien ist unterdessen der Ätna erneut ausgebrochen und stößt eine große Rauch- und Aschewolke aus. Am nahegelegenen Flughafen Catania wurden deshalb vorübergehend alle Landungen ausgesetzt. Bei der Schwimmeuropameisterschaft in Paris hat die deutsche Mixed-Staffel im Freiwasser Gold gewonnen. Es ist der vierte Titel und die fünfte Medaille für das deutsche Freiwasserteam, das vom mehrfachen Welt- und Europameister Welbrock angeführt wird.
0: Die Nachrichten wurden bereitgestellt von Radio Aktuell. 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
1: Die aktuellen Temperaturen: Köln-Bonn 27, Hamburg 24, Bremen und Berlin 25 Grad, in Dresden 26, Frankfurt am Main 30, Stuttgart 32, München 29 und in Erfurt und Münster 27 Grad. Heute freundlich und trocken, nur am Alpenrand sind vereinzelt Schauer möglich. Im Norden Temperaturen bis 27 Grad, sonst bis 33 Grad. Und die Aussichten: Morgen gibt es einen Mix aus Sonne und Wolken. Im südlichen Bergland sind später einzelne Schauer möglich. Im Norden und an der See Temperaturen bis 29 Grad, sonst Werte bis 36 Grad.

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1: 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Jedes Wort ist ein Versprechen, das du hältst, denn du liebst mich wie niemand sonst. Du stehst zu mir in der dunkelsten Nacht. Wenn mein Glaube schwach ist, bist du immer noch an meiner Seite. Du wirst nie aufhören, für mich zu kämpfen. Zum perfekten Zeitpunkt wirst du alles zum Besten wenden. Riley Clemens, Fighting for Me.
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1: Ich bin Felix Becker. Bundesverkehrsminister Bilger hat die vorübergehende Lockerung des Sonntagsfahrverbots für Lkw verteidigt.
2: Wegen der niedrigen Pegelstände in deutschen Flüssen bräuchten Unternehmen zusätzliche Möglichkeiten, Waren über die Straße zu transportieren. Außerdem sollen Baustellen reduziert und zusätzliche Kapazitäten bei der Bahn geschaffen werden. Die Grünen kritisieren die Maßnahmen als nicht ausreichend. Sie fordern den Verkehrsminister auf, stärker gegen die Folgen des Klimawandels vorzugehen. Noah Ulrich, Redaktion.
1: Personalausweise könnten künftig ohne aufgedruckte Adresse ausgestellt werden.
3: Nach einem Bericht der Rheinischen Post arbeitet das Bundesinnenministerium an einer neuen Generation der Ausweise. Der Wegfall der Anschrift könnte vor allem bei Umzügen Bürokratie sparen, weil sie dann nicht mehr per Aufkleber geändert werden müsste. Geplant sind außerdem ein größeres Foto und zusätzliche Sicherheitsmerkmale. Bis Ende kommenden Jahres soll das Konzept für den neuen Personalausweis erarbeitet werden. Ulrike Klein, Redaktion.
1: Nach dem Drohnenvorfall am Flughafen Leipzig-Halle hält der Vorsitzende des Geheimdienstkontrollgremiums im Bundestag, Hinrich Mann, eine Beteiligung Russlands für möglich. Im ZDF bezeichnete er Erklärungen aus Moskau als unglaubwürdig und verwies auf den festgefahrenen Krieg in der Ukraine. Die russische Botschaft weist die Vorwürfe zurück und beschuldigt stattdessen die Ukraine, hinter dem Vorfall zu stecken. Belege für eine Verantwortung Russlands oder der Ukraine gibt es bislang nicht. Italien kämpft mitten in der Urlaubssaison gleichzeitig mit einem Waldbrand und einem Vulkanausbruch. Am Westufer des Gardasees hat sich oberhalb der Gemeinde Tignale ein Feuer ausgebreitet. Über 200 Menschen mussten in Sicherheit gebracht werden. Die Feuerwehr ist mit einem Großaufgebot im Einsatz. Auf Sizilien ist unterdessen der Ätna erneut ausgebrochen und stößt eine große Rauch- und Aschewolke aus. Am nahegelegenen Flughafen Catania wurden deshalb vorübergehend alle Landungen ausgesetzt. Bei der Schwimmeuropameisterschaft in Paris hat die deutsche Mixed-Staffel im Freiwasser Gold gewonnen. Es ist der vierte Titel und die fünfte Medaille für das deutsche Freiwasserteam, das vom mehrfachen Welt- und Europameister Welbrock angeführt wird.
0: Die Nachrichten wurden bereitgestellt von Radio Aktuell. 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
1: Die aktuellen Temperaturen: Köln-Bonn 27, Hamburg 24, Bremen und Berlin 25 Grad, in Dresden 26, Frankfurt am Main 30, Stuttgart 32, München 29 und in Erfurt und Münster 27 Grad. Heute freundlich und trocken, nur am Alpenrand sind vereinzelt Schauer möglich. Im Norden Temperaturen bis 27 Grad, sonst bis 33 Grad. Und die Aussichten: morgen gibt es einen Mix aus Sonne und Wolken. Im südlichen Bergland sind später einzelne Schauer möglich. Im Norden und an der See Temperaturen bis 29 Grad, sonst Werte bis 36 Grad.

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1: Ich habe gemerkt, das Wunder, auf das ich so lange gewartet habe, bin ich selbst. Selma Lagerlöf.

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2: Ich bin Felix Becker. In Norwegen ist ein Reisebus mit Touristen aus Deutschland verunglückt. Der Bus aus Bremen kam in der Nähe von Trondheim von der Straße ab und kippte um. An Bord waren rund 30 Menschen. Mehrere von ihnen wurden leicht verletzt. Die Behörden richteten ein Krisenzentrum ein, um die Reisenden zu betreuen. Warum der Bus von der Fahrbahn abkam, ist noch unklar. Nach dem Fund einer Sprengstoffdrohne am Flughafen Leipzig-Halle hat die Bundespolizei die Sicherheitsmaßnahmen verstärkt.
3: Auf dem alten Tower wurde ein mobiler Drohnenwachposten eingerichtet. Damit sollen unbefugte Drohnen frühzeitig und aus größerer Entfernung erkannt werden. Nach Angaben der Bundespolizei gibt es außerdem Technik, mit der Drohnen gezielt gestört und notfalls zur Landung gezwungen werden können. Die Aussichtsplattform am Tower bleibt deshalb bis auf Weiteres für Besucher gesperrt. Ulrike Klein, Redaktion.
2: Bundesverkehrsminister Bilger hat die vorübergehende Lockerung des Sonntagsfahrverbots für Lkw verteidigt.
4: Wegen der niedrigen Pegelstände in deutschen Flüssen bräuchten Unternehmen zusätzliche Möglichkeiten, Waren über die Straße zu transportieren. Außerdem sollen Baustellen reduziert und zusätzliche Kapazitäten bei der Bahn geschaffen werden. Die Grünen kritisieren die Maßnahmen als nicht ausreichend. Sie fordern den Verkehrsminister auf, stärker gegen die Folgen des Klimawandels vorzugehen. Noah Ulrich, Redaktion.
2: Italien kämpft mitten in der Urlaubssaison gleichzeitig mit einem Waldbrand und einem Vulkanausbruch. Am Westufer des Gardasees hat sich oberhalb der Gemeinde Tignala ein Feuer ausgebreitet. Über 200 Menschen mussten in Sicherheit gebracht werden. Die Feuerwehr ist mit einem Großaufgebot im Einsatz. Auf Sizilien ist unterdessen der Ätna erneut ausgebrochen und stößt eine große Rauch- und Aschewolke aus. Am nahegelegenen Flughafen Catania wurden deshalb vorübergehend alle Landungen ausgesetzt. Bundesfinanzminister Klingbeil will offenbar die Steuerfreibeträge für Vereine deutlich senken. Nach einem Bericht der Bild-Zeitung soll der Freibetrag ab dem kommenden Jahr von 5.000 auf 1.000 Euro sinken. Das Finanzministerium rechnet dadurch mit rund 45 Millionen Euro zusätzlichen Steuereinnahmen. Außerdem sollen dem Bericht zufolge Freibeträge für Gewinne aus Betriebsverkäufen und Betriebsaufgaben gestrichen werden.
1: Die Nachrichten wurden bereitgestellt von Radio Aktuell. 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
2: Die aktuellen Temperaturen: Köln-Bonn 27, Hamburg 24, Bremen und Berlin 25 Grad, in Dresden 26, Frankfurt am Main 30, Stuttgart 32, München 29 und in Erfurt und Münster 27 Grad. Heute freundlich und trocken, nur am Alpenrand sind vereinzelt Schauer möglich. Im Norden Temperaturen bis 27 Grad, sonst bis 33 Grad. Und die Aussichten: Morgen gibt es einen Mix aus Sonne und Wolken. Im südlichen Bergland sind später einzelne Schauer möglich. Im Norden und an der See Temperaturen bis 29 Grad, sonst Werte bis 36 Grad.

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1: Manchmal will man seiner Aussage richtig Kraft verleihen. Vielleicht kennst du das auch. Man ist in eine brisante Situation geraten und will glaubhaft darlegen, dass man selbst die Wahrheit spricht. Hier schwören einige oder beteuern, wie ernst sie es meinen. Die Bibel kennt da andere Möglichkeiten, den Standpunkt zu unterstreichen. Abraham sagt, dort in einer brenzlichen Situation, Gott ist mein Zeuge. Das muss man sich erstmal trauen. Gott sieht alles und auch in mich hinein. Ich muss schon wirklich überzeugt von meinen Aussagen sein, um zu sagen, Gott kann das bestätigen. Da drängt sich bei mir die Frage auf, wo könnte ich Gott bewusst und guten Gewissens zu meinem Zeugen erklären? Vielleicht sind die Punkte, an denen ich das nicht tun will, die, an denen ich in meinem Leben ansetzen sollte.
0: Der Spruch des Tages steht in der Bibel. 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
1: Ich bin Felix Becker. Nach dem Fund einer Sprengstoffdrohne am Flughafen Leipzig-Halle hat die Bundespolizei die Sicherheitsmaßnahmen verstärkt.
2: Auf dem alten Tower wurde ein mobiler Drohnenwachposten eingerichtet. Damit sollen unbefugte Drohnen frühzeitig und aus größerer Entfernung erkannt werden. Nach Angaben der Bundespolizei gibt es außerdem Technik, mit der Drohnen gezielt gestört und notfalls zur Landung gezwungen werden können. Die Aussichtsplattform am Tower bleibt deshalb bis auf Weiteres für Besucher gesperrt. Ulrike Klein, Redaktion.
1: Bundesverkehrsminister Bilger hat die vorübergehende Lockerung des Sonntagsfahrverbots für Lkw verteidigt.
3: Wegen der niedrigen Pegelstände in deutschen Flüssen bräuchten Unternehmen zusätzliche Möglichkeiten, Waren über die Straße zu transportieren. Außerdem sollen Baustellen reduziert und zusätzliche Kapazitäten bei der Bahn geschaffen werden. Die Grünen kritisieren die Maßnahmen als nicht ausreichend. Sie fordern den Verkehrsminister auf, stärker gegen die Folgen des Klimawandels vorzugehen. Noah Ulrich, Redaktion.
1: Italien kämpft mitten in der Urlaubssaison gleichzeitig mit einem Waldbrand und einem Vulkanausbruch. Am Westufer des Gardasees hat sich oberhalb der Gemeinde Tignala ein Feuer ausgebreitet. Über 200 Menschen mussten in Sicherheit gebracht werden. Die Feuerwehr ist mit einem Großaufgebot im Einsatz. Auf Sizilien ist unterdessen der Ätna erneut ausgebrochen und stößt eine große Rauch- und Aschewolke aus. Am nahegelegenen Flughafen Catania wurden deshalb vorübergehend alle Landungen ausgesetzt. Bundesfinanzminister Klingbeil will offenbar die Steuerfreibeträge für Vereine deutlich senken. Nach einem Bericht der Bild-Zeitung soll der Freibetrag ab dem kommenden Jahr von 5.000 auf 1.000 Euro sinken. Das Finanzministerium rechnet dadurch mit rund 45 Millionen Euro zusätzlichen Steuereinnahmen. Außerdem sollen dem Bericht zufolge Freibeträge für Gewinne aus Betriebsverkäufen und Betriebsaufgaben gestrichen werden. Bei der Nachfolge von Bundespräsident Steinmeier spielt das Geschlecht für die große Mehrheit der Deutschen keine Rolle. In einer Forsa-Umfrage sagten 74%, ihnen sei egal, ob künftig eine Frau oder ein Mann das Amt übernimmt. 19% wünschen sich ausdrücklich eine Bundespräsidentin, 5% einen Mann. Fast jeder Zweite hält politische Erfahrung für besonders wichtig.
0: Die Nachrichten wurden bereitgestellt von Radio Aktuell. Und jetzt das Wetter bei ERF Yes.
1: Die aktuellen Temperaturen: Köln-Bonn 27, Hamburg 24, Bremen und Berlin 25 Grad, in Dresden 26, Frankfurt am Main 30, Stuttgart 32, München 29 und in Erfurt und Münster 27 Grad. Heute freundlich und trocken, nur am Alpenrand sind vereinzelt Schauer möglich. Im Norden Temperaturen bis 27 Grad, sonst bis 33 Grad. Und die Aussichten: morgen gibt es einen Mix aus Sonne und Wolken. Im südlichen Bergland sind später einzelne Schauer möglich. Im Norden und an der See Temperaturen bis 29 Grad, sonst Werte bis 36 Grad.
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5: Natürlich begleitet euch ERF Yes durch den Samstag. Ich wünsche euch einen richtig schönen Samstag. Herzlich willkommen bei euren Hörercharts, eurer Top 30 Show. Jawohl, die Top 30, die bestimmt ihr durch eure Daumen nach oben und Daumen nach unten auf die Songs aus unserem Programm. Die schreiben wir euch alle mit auf erfyes.de und in der kostenlosen App. Und dank eurer Bewertungen wissen wir nicht nur, was bei euch gut und was weniger gut ankommt, sondern wir wissen auch, welcher euer Lieblingssong der Woche ist. Und in den nächsten 2 Stunden erleben wir 30 Plätze bis hin zu eurem Lieblingssong der Woche. Seid ihr bereit? Dann legen wir los. Mein Name ist Steffen Schmidt, ich freue mich, dass ihr dabei seid. Und auf eurem Platz Nummer 30 in dieser Woche: Franny Cash mit Jesus All Along.

In den guten und in den schlechten Zeiten. Rachel Namiroff ist sich sicher, sie ist nie allein, denn Gott ist mit ihr unterwegs. Und ich kann das nur unterstreichen und sage, das gilt nicht nur für Rachel Namiroff, das gilt für jede und jeden einzelnen Menschen. Seid euch dessen gewiss, auch heute, auch jetzt, während der Top 30 Show. Eure Hörercharts bei ERF Yes, da habe ich jetzt Platz 28 für euch. Megan Tibbetts mit Bigger Than Me.

Platz Nummer 27. Wir schauen mal, wo die anderen Songs noch so auftauchen. Jetzt machen wir aber weiter. Platz 26 geht von euch in dieser Woche an Seth Schlieder mit Bye Bye.

Carly Ann Taylor mit Heavenly Father, euer Platz Nummer 25 in dieser Woche. Einen Platz davor verleiht ihr ein nachträgliches Geburtstagsgeschenk, denn am Donnerstag hatte Ed Cash Geburtstag, einer der erfolgreichsten christlichen Musikproduzenten der Welt und Grammy-Preisträger und Bandmitglied von We The Kingdom und Geburtstagskind am Donnerstag. 55 Jahre ist er jung geworden. Ich sag nochmal herzlichen Glückwunsch und Gottes Segen. Und ihr sagt das auch, indem ihr ihn zusammen mit seiner Band We The Kingdom und Rescue Me auf Platz 24 gewählt habt.

0: Das ist ERF Yes, das ist die Top 30 Show, das ist Tim Timmons mit The Way We Love auf Platz 23 und das hier, das ist eine gute Nachricht.
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0: Sind für mich zwei Jungs mit dem Herz am rechten Fleck. Meine zwei Helden ohne Cape heißen Liam und Noah, sind 13 bzw. 14 Jahre alt und leben in Niederalfingen. Das liegt im Zollernalbkreis in Baden-Württemberg. Und da sind sie mittlerweile als die Kronkorken-Kids bekannt. Wie der SWR berichtet, fahren die beiden mit dem Rad durchs Dorf und sammeln Kronkorken ein. Kronkorken, die enthalten eine geringe Menge Weißblech. Und wenn du das in großen Mengen beim Schrotthändler abgibst, dann bekommst du dafür auch ein gutes Taschengeld. Mittlerweile haben die beiden Jungs, und jetzt festhalten, schon über 600.000 Kronkorken gesammelt. Das ist der absolute Wahnsinn. Das entspricht einem Wert von knapp über 2.000 Euro. Aber hier wird's jetzt richtig toll. Denn das Geld, das behalten die beiden nicht für sich, sondern sie spenden es an die Nikolaus-May-Stiftung und die wiederum setzt sich für herzkranke Kinder ein. Und das ist doch einfach fantastisch. Da sind zwei junge Männer, die ganz genau wissen, worauf es im Leben ankommt. Ich feiere das. Für mich sind diese beiden Helden definitiv eine gute Nachricht.
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0: Und damit machen wir weiter in dem Countdown Richtung eures Lieblingssongs der Woche. Das ist die Top 30 Show, die ihr da hört bei ERF Yes an diesem Samstag. Eure 30 Lieblingssongs, die ihr bestimmt habt, durch eure Daumen hoch und Daumen runter auf erfyes.de und in der App. Da könnt ihr alle Songs, die wir spielen, bewerten. Die spiele ich euch hier hintereinander weg und wir sind mittlerweile auch schon bei Platz 22. Da sind 4 King & Country zum zweiten Mal drin heute mit Miracle. Das ist euer Platz 22.

Wenn Tommy Profit beteiligt ist, dann wird's immer episch. Tommy Profit zusammen mit Mara Justine und Blessed Assurance. Das ist euer Platz 21 in dieser Woche. Ein weiter vorne und damit eröffnen wir die Top 20. Das ist Torrin Wells mit Not Guilty.

Ich finde den so klasse. Jamie McDonald mit Born to Fly. Mein persönlicher Platz 1, euer Platz 19 in der Top 30 Show bei ERF Yes. Ich sag's nochmal, Jamie McDonald mit Born to Fly. Ha, ich krieg immer Gänsehaut, wenn ich den höre. Ich finde den ganz, ganz fantastisch. Ihr fandet aber noch 18 Songs einen Ticken besser. Habt sie zumindest besser bewertet auf erfyes.de und in der kostenlosen App. Unter anderem Elevation Worship zusammen mit Brandon Lake, Chris Brown und Chandler Moore. Praise ist euer Platz 18.

Die Afters mit It's Gonna Get Better. Platz Nummer 17 in dieser Woche. Und einen Platz kriegen wir noch rein vor den Nachrichten, nämlich Lindé auf Platz Nummer 16 mit Messed Up Messenger. Und dann begeben wir uns nach den Nachrichten auf die Spur eures Lieblingssongs der Woche. Bleibt dran und genießt es jetzt aber erstmal Platz Nummer 16. Danke.

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1: Ich bin Felix Becker. Bundesverkehrsminister Bilger hat die vorübergehende Lockerung des Sonntagsfahrverbots für Lkw verteidigt.
2: Wegen der niedrigen Pegelstände in deutschen Flüssen bräuchten Unternehmen zusätzliche Möglichkeiten, Waren über die Straße zu transportieren. Außerdem sollen Baustellen reduziert und zusätzliche Kapazitäten bei der Bahn geschaffen werden. Die Grünen kritisieren die Maßnahmen als nicht ausreichend. Sie fordern den Verkehrsminister auf, stärker gegen die Folgen des Klimawandels vorzugehen. Noah Ulrich, Redaktion.
1: Personalausweise könnten künftig ohne aufgedruckte Adresse ausgestellt werden.
3: Nach einem Bericht der Rheinischen Post arbeitet das Bundesinnenministerium an einer neuen Generation der Ausweise. Der Wegfall der Anschrift könnte vor allem bei Umzügen Bürokratie sparen, weil sie dann nicht mehr per Aufkleber geändert werden müsste. Geplant sind außerdem ein größeres Foto und zusätzliche Sicherheitsmerkmale. Bis Ende kommenden Jahres soll das Konzept für den neuen Personalausweis erarbeitet werden. Ulrike Klein, Redaktion.
1: Nach dem Drohnenvorfall am Flughafen Leipzig-Halle hält der Vorsitzende des Geheimdienstkontrollgremiums im Bundestag, Hinrich Mann, eine Beteiligung Russlands für möglich. Im ZDF bezeichnete er Erklärungen aus Moskau als unglaubwürdig und verwies auf den festgefahrenen Krieg in der Ukraine. Die russische Botschaft weist die Vorwürfe zurück und beschuldigt stattdessen die Ukraine, hinter dem Vorfall zu stecken. Belege für eine Verantwortung Russlands oder der Ukraine gibt es bislang nicht. Italien kämpft mitten in der Urlaubssaison gleichzeitig mit einem Waldbrand und einem Vulkanausbruch. Am Westufer des Gardasees hat sich oberhalb der Gemeinde Tignala ein Feuer ausgebreitet. Über 200 Menschen mussten in Sicherheit gebracht werden. Die Feuerwehr ist mit einem Großaufgebot im Einsatz. Auf Sizilien ist unterdessen der Ätna erneut ausgebrochen und stößt eine große Rauch- und Aschewolke aus. Am nahegelegenen Flughafen Catania wurden deshalb vorübergehend alle Landungen ausgesetzt. Bei der Nachfolge von Bundespräsident Steinmeier spielt das Geschlecht für die große Mehrheit der Deutschen keine Rolle. In einer Forsa-Umfrage sagten 74%, ihnen sei egal, ob künftig eine Frau oder ein Mann das Amt übernimmt. 19% wünschen sich ausdrücklich eine Bundespräsidentin, 5% einen Mann. Fast jeder Zweite hält politische Erfahrung für besonders wichtig.
0: Die Nachrichten wurden bereitgestellt von Radio Aktuell. Und jetzt das Wetter bei ERF Yes.
1: In den kommenden Stunden locker bewölkt und trocken. Bis in den frühen Morgen hinein bewegen sich die Temperaturen zwischen 17 und 9 Grad. Die Aussichten: der Sonntag präsentiert sich mit einem Mix aus Sonne und Wolken. Im südlichen Bergland sind später einzelne Schauer möglich. Im Norden und an der See Temperaturen um 29 Grad, sonst Werte bis 36 Grad.
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5: Welcome back. Wieder am Pfiff. Teil Halbzeit Nummer 2 der Top 30 Show hier bei ERF Yes. Ja, in dieser Stunde schauen wir uns Platz 15 bis 1 an von den Songs, die ihr so am besten bewertet habt. Das könnt ihr tun, Daumen hoch, Daumen runter verteilen auf alle Songs, die wir spielen, in der Radio-Playlist auf erfyes.de und in der kostenlosen App. Und so ergibt sich ein Bild, das mir zeigt, Vincent Weiss steht auf Platz Nummer 15 mit U. Mein Name ist Steffen Schmidt und ich freue mich, dass ihr dabei seid bei der Top 30 Show hier bei ERF Yes am Samstag.

Ann Wilson, Till the Road Runs Out, euer Platz Nummer 14 in dieser Woche. Für Platz Nummer 13 müssen wir uns in eine andere Tageszeit versetzen, zumindest gedanklich. Denn in der Regel laufen die O'Bros mit Ich geb mich nicht auf nur nachts bei ERFS, also zwischen 22 und 6 Uhr morgens. Da könnt ihr diesen Song in der Regel hören, aber er scheint euch so gut überzeugt zu haben, dass die Nachtstunden kriegen eher nicht so viel Aufmerksamkeit. Der Song euch trotzdem so sehr überzeugt hat, dass ihr ihn auf Platz 13 gewotet habt. Ich geb mich nicht auf, das sind die O'Bros in der Top 30 Show.

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drin in der Top 30 Show. Einen Platz haben wir noch bis ran an die Top 10 und der geht in dieser Woche mit Platz 11 an Tasha Layton mit There Is A God. Eine Aussage, die gilt an jedem Tag, egal ob Samstag oder nicht.

Euer zehntbeliebtester Song diese Woche, das ist Josh Wilson mit How Loved You Are bei ERFES. Und damit kommen wir zu Platz 9, der erste einstellige Platz in dieser Top 30 Show. Der geht an einen Deutsch-Pop-Song, nämlich Montez mit Wenn du mich fragst. Ich finde, der macht richtig Spaß.

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1: For King and Country mit What If I Told You, euer Platz Nummer 8 in der Top 30 Show bei ERFS am Samstag.
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1: Sind für mich zwei Mädchen, die zwei Frauen vor dem Ertrinken gerettet haben. Unsere beiden Heldinnen ohne Cape, die heißen Leonie und Romy. Sie sind 10 bzw. 12 Jahre alt und waren vor einigen Tagen im Freibad Stolzenau in Niedersachsen. Und da haben die beiden zwei Frauen im Becken entdeckt, die kurz davor waren zu ertrinken. Wie der NDR berichtet, dachten die Mädchen zunächst, die beiden spielen nur. Dann aber sanken die beiden nach unten und Romy und Leonie haben sofort reagiert. Auf dem Weg ins Becken sagen sie noch einem Jungen, dass er Hilfe holen soll. Sie gehen also ins Becken, schwimmen zur entsprechenden Stelle und tauchen zu den beiden herunter. Sie schaffen es aber nicht, die beiden nach oben zu ziehen. Dann aber kommt der Bademeister dazu und kann die beiden Frauen an die Oberfläche bringen. Eine der beiden konnte erfolgreich reanimiert werden. Mittlerweile sind beide stabil. Und das eben nur dank der aufmerksamen beiden Mädchen. Gänsehaut, Freunde. Diese beiden Mädchen, das sind Heldinnen und sie sorgen für meine gute Nachricht.
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1: Und mit dieser tollen Nachricht im Rücken machen wir uns auf den Weg Richtung eures Lieblingssongs der Woche. Wir sind bei Platz 7 angekommen. Das heißt, dieser Song hier, der hat die 7 meisten Daumen nach oben bekommen in der Playlist auf erfjes.de und in der App. Tiffany Harris ist das mit Vertigo auf Platz 7 in der Top 30 Show bei ERFjes am Samstag mit mir, Steffen Schmitz.

auch schon zum zweiten Mal drin heute in der Top 30 Show. Rachel Nemiroff auf Platz Nummer 6 mit What If. Starker Song, was den Inhalt angeht, wenn ihr mich fragt. Jetzt habe ich für euch die Top 5, die wird eröffnet von Julia Poe, Lost and Found und Regan James mit Home Again. Hört ihr sie jetzt bei ERF Yes.

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Influence Music und Michael Ketterer. Platz Nummer 4 für Grateful in dieser Woche. Und damit begeben wir uns also aufs Treppchen. Und für eure Bronzemedaille brauchen wir direkt 5 Medaillen, denn die geht an eine Band. Mercy Me mit Make It Well habt ihr auf Platz Nummer 3 gewählt. In dieser Woche in der Top 30 Show bei ERF Yes.

Immer noch ein unfassbar starker Song. Phil Wickham mit What an Awesome God. Platz Nummer 2 in dieser Woche. Und damit muss ich es auch nicht groß spannend machen. Denn wir haben die Obros mit God Bless noch nicht gehört. Und natürlich sind die drin. Natürlich sind sie wieder auf Platz 1. Ich weiß nicht, ob sich das jemals ändern wird. Da bin ich ganz ehrlich mit euch. Ich glaube, seit 8 Wochen gibt es kein Vorbeikommen an diesem Song. God Bless von den Obros. Der scheint bei euch immer noch sehr, sehr hoch im Kurs zu sein. Euer Platz 1 in dieser Woche.

Und damit wissen wir es ganz offiziell. Das ist euer Lieblingssong der Woche, die O'Bros mit God Bless. Das war die Top 30 Show für diese Woche. Ihr könnt natürlich auch jetzt schon wieder abstimmen, damit sich das nächste Woche mehr an euren Wünschen orientiert oder vielleicht auch noch mehr. Dafür klickt euch einfach rein, erfjes.de oder in der kostenlosen App öffnet ihr die Radio-Playlist und bewertet die Songs, die euch gefallen, mit einem Daumen nach oben und die, die nicht so euer Fall sind, mit einem Daumen nach unten. Ich sag vielen Dank fürs Feedback, vielen Dank fürs Abstimmen und vielen Dank fürs Zuhören. Mein Name ist Steffen Schmidt. Ich sag wie immer, macht's nicht gut, macht's besser. Bis zum nächsten Mal. Ciao, ciao.

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1: Ich mache auch oft die Bibel zu und falte die Hände, dass die Menschen vor Gott so hoch geachtet und wert sind. Matthias Claudius.

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1: Manchmal will man seiner Aussage richtig Kraft verleihen. Vielleicht kennst du das auch. Man ist in eine brisante Situation geraten und will glaubhaft darlegen, dass man selbst die Wahrheit spricht. Hier schwören einige oder beteuern, wie ernst sie es meinen. Die Bibel kennt da andere Möglichkeiten, den Standpunkt zu unterstreichen. Abraham sagt, dort in einer brenzlichen Situation, Gott ist mein Zeuge. Das muss man sich erstmal trauen. Gott sieht alles und auch in mich hinein. Ich muss schon wirklich überzeugt von meinen Aussagen sein, um zu sagen, Gott kann das bestätigen. Da drängt sich bei mir die Frage auf, wo könnte ich Gott bewusst und guten Gewissens zu meinem Zeugen erklären? Vielleicht sind die Punkte, an denen ich das nicht tun will, die, an denen ich in meinem Leben ansetzen sollte.
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Vater unser im Himmel, geheiligt werde dein Name. Dein Reich komme, dein Wille geschehe, wie im Himmel so auf Erden. Unser tägliches Brot gib uns heute und vergib uns unsere Schuld, wie auch wir vergeben unseren Schuldigern. Und führe uns nicht in Versuchung, sondern erlöse uns von dem Bösen. Denn dein ist das Reich und die Kraft und die Herrlichkeit in Ewigkeit. Amen.

0: Der Spruch des Tages.
1: Stell dir mal vor, jemand kommt nah an dich heran, neigt sich vor und flüstert dir ins Ohr: Hab keine Angst, ich bin dein Schutz. Ich hoffe, diese Person ist dein Partner oder deine Partnerin, sonst wäre das schon sehr komisch. Aber sollte das der Fall sein, ist das sehr schön, oder? Jemand, der dich so sehr liebt, dass er es sich zur Aufgabe macht, auf dich aufzupassen. Hier kommt das Coole. Diese Zusage kommt nicht von irgendwem, sie steht in der Bibel und kommt von Gott persönlich. Er spricht das Abraham zu, einem Mann, der dieses Privileg einzig deshalb erhält, weil er Gott vertraut. Wahnsinn! Der Schutz von demjenigen, der die Welt in den Händen hält. Würdest du darauf verzichten wollen? Nein. Dann frage dich doch heute mal, wo du Gott künftig mehr vertrauen solltest als deiner Angst.
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